0: Kurze, ich fahre Kurze.
1: Approach medium, North Oaktown, ZO 26, northbound.